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Dit wird das Programm «Wat sagt die Bibel?». Wenn Sie uns schreiben wollen, hier ist unsere Adresse. Radio Segenswelle, Postfach 25 04 in 32 715 Detmold in Deutschland. Unsere Telefonnummer ist 05 231 500 5988. Wenn Sie uns in dem Ausland anrufen wollen, dann müssen Sie die 49 für Deutschland verwählen. 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

0: 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Römer Kapitel 16, Vers 17 durch 27.
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0: 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Römer Kapitel 16, Vers 17 durch 27.
2: Unser Vater im Himmel, geheiligt werde dein Name, dein Reich komme, dein Wille geschehe, wie im Himmel, so auf Erden. Unser tägliches Brot gib uns heute und vergib uns unsere Schuld, wie auch wir vergeben unser Schuldigern. Und führe uns nicht in Versuchung, sondern erlöse uns von den Übel. Denn dein ist das Reich, und die Kraft, und die Herrlichkeit, in Ewigkeit. Amen.

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0: 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Er war ein Tschernis und Priester, ein Heiliger und eine gottlose Tiet. Er symbolisiert das ewige Priestertum von Jesus. 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Obram benutzt sein Unterscheidungsvermehe, um Gott singen deiner zu erkennen. Und das andere ist das Unterscheiden vom Schlachten, dort wird der Tschernis von Sodom. Der Tschernis von Sodom wird der Bauerstab von einem weltlichen und unmoralischen System. 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
1: Die Glocke ist nicht 3, mit 45 Minuten.

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Und ich würde mich freuen, wenn du bei der nächsten Kinderstunde weiter dabei bist. Und vielleicht nicht allein. Hier kannst du deine Freund dort einladen. 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